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1: Wir wünschen euch einen schönen Mittwochmorgen. Toll, dass ihr mit dabei seid.
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1: Und da bringt uns gleich der Song aus den 80ern so richtig in Urlaubsstimmung. Enya mit Orinoco Flow ist ja auch der Auslaufsong, wenn man mit dem Kreuzfahrtschiff Aida aus dem Hafen rausfährt. Davor geht's noch in die 90er zu Aha, Crying in the Rain. Schönen guten Morgen.
2: Guten Morgen.

0: Warum bitteschön heißt es eigentlich etwas auf die lange Bank schieben? Das möchte unsere Hörerin Claudia aus Wolfsburg wissen. Ja Claudia, wenn wir eine meist doch eher unangenehme Sache hinauszögern, dann schieben wir das auf die lange Bank. Woher kommt's? Ganz einfach aus den mittelalterlichen Gerichten. Aktenschränke wie heute gab es damals noch nicht und die Gerichtsakten, die wurden in Truhen aufbewahrt. Und diese Truhen, die ähnelten Sitzbänken und wurden oft eben auch als Sitz während der Verhandlung genutzt. Und wenn die Truhe voll war, dann stapelte man oftmals die neuen Akten einfach auf der Truhe bzw. auf der Sitzfläche, also der Bank. Deshalb verzögerten sich oftmals ältere Gerichtsfälle, weil man erst die neueren Akten von oben abarbeitete. Teilweise wurden sogar Akten einfach in den Truhen vergessen. Und deswegen sagt man zu einer Sache, die sich unverhältnismäßig verzögert, das wurde auf die lange Bank geschoben.
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0: 5.29 Uhr. Euch einen schönen guten Morgen.
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0: Guten Morgen um 5 Uhr und 42.
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2: Gehst du gerne tauchen, Till, im Wasser?
3: Ich würde das total gerne machen, aber ich habe so ein bisschen tatsächlich leider Probleme mit den Ohren. Immer wenn da, deswegen ist das so eine Sache, aber ich habe so viele Freunde, die gerne wirklich tauchen und die das als Hobby machen und die erzählen so tolle Sachen. Also es ist jammerschade, das geht nicht so richtig, aber es ist bestimmt großartig.
2: Dann musst du mal überlegen, ob dieser Pool hier was für dich ist, denn ich behaupte, der tiefste Pool der Welt ist ganze 60 Meter tief.
3: 60 Meter? Also ich sag mal, normalerweise ist ja so ein Pool, den man so im Garten hat, sagst du jetzt, ja? Also normalerweise ist so ein Pool ja maximal, würde ich sagen, 2 Meter bis 2,50 Meter tief, dann ist das schon sehr, sehr tief, ne? 60 Meter, na gut, das könnte natürlich in irgendeinem Hotel zum Beispiel in Las Vegas sein oder sowas, dass man da sich was hingebaut hat und man konnte es nicht zur Seite bauen, weil kein Platz war, hat man gesagt, dann bauen wir es nach oben. Also ob das jetzt tatsächlich 60 Meter sind, weiß ich nicht genau, aber ja, die Welt ist so verrückt, warum soll das nicht stimmen?
2: Ja, und genau, verrückt ist sie, es ist tatsächlich Fakt. Es ist zwar nicht Las Vegas, aber es ist Dubai. Tatsächlich gibt es da einen Pool, der ist 60 Meter tief. Das ist eine Röhre, die ganz tief nach unten geht. Und man musste die natürlich erstmal mit Wasser füllen. Da passen nämlich 14 Millionen Liter Wasser rein.

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1: Toll, dass ihr eingeschaltet habt. Wir haben gleich eine Riesennummer aus den 80ern für euch. Dafür sind die Jungs mit den Instrumenten für das Video sogar aus dem Flugzeug gesprungen. Ein Fallschirmsprung, ein richtiges Stunt-Video, wurde One Take gedreht. Müsst ihr euch mal anschauen. Gleich der Sound dazu. Laidback mit Bakerman, davor die Pet Shop Boys, Always on my mind. Sarah und Till für euch im Studio.
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1: Guten Morgen.

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0: 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Und jetzt einen schönen guten Morgen mit dieser großen Stimme aus den 80ern. Das ist Tracy Chapman, Baby Can I Hold You, hier bei Nostalgie. Nur die größten Songs.
1: Schönen guten Morgen.
0: Morgen. So.

0: Guten Morgen.
1: 6.15 Uhr.
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1: Einen schönen Mittwoch mit den Glückssternzeichen des Tages. Die Skorpione sind mit dabei. Ihr erkennt heute etwas Wichtiges über euch selbst. Diese Erkenntnis fühlt sich sehr befreiend an. Widder erleben heute eine positive Überraschung. Mit so einer Wendung habt ihr an diesem Tag nicht gerechnet. Die Fische spüren heute eine besonders feine Energie. Euer Bauchgefühl führt euch heute ziemlich sicher durch den Tag. Also hört gerne drauf. Und die Löwen werden heute für ihre offene Art belohnt. Menschen kommen gerne auf euch zu. Und denkt immer dran, Glück beginnt oft mit einem ganz offenen Herzen. Das wünschen wir euch und natürlich einen schönen Start in den Mittwoch, lieber Nostalgie. Nur die größten Songs und guten Morgen.

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1: 6.27 Uhr. Kommt gut in den Morgen.
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1: Viele Bundesländer sind schon in den Sommerferien in dieser Woche. Am Donnerstag ist dann auch der erste Ferientag, zum Beispiel in Berlin-Brandenburg und Hamburg-Meckpomm dann ab nächsten Montag. Ja, und in den Sommerferien, logisch, da gehen wir natürlich gerne mal mit unseren Kindern, vielleicht aber auch einfach mal alleine in die Eisdiele. Das Einzige ist, es geht immer so ein bisschen ins Geld, ne? Da kommt eine ganz neue Eisdiele aus Wiesbaden jetzt ins Spiel. Auch wenn man jetzt zum frühen Kaffee am Morgen noch nicht unbedingt an das Eis denkt, aber tatsächlich ja vielleicht später. Denn in dieser Eisdiele kostet jede Kugel nur 1 Euro. Das ist ja wirklich eine Seltenheit geworden. Die Eisdiele ist super schlicht gehalten, ist ein ganz neues Konzept, also ohne viel Schnickschnack, ohne Sitzplätze, dafür aber eben echt einen fairer Preis für 1 Euro pro Kugel. Finden wir eine super Idee, denn bei allem, was teurer geworden ist, darf eine Kugel Eis auch gerne mal einen normalen Preis haben.
0: Und natürlich gehört das zu den guten Nachrichten des Tages.
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0: Euch einen schönen guten Morgen. Es ist 6.39 Uhr.
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0: Eine Riesennummer von Robert Palmer, Johnny and Mary. Euch einen schönen guten Morgen.
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0: Ihr trinkt euren ersten Kaffee des Tages gleich mit der wunderbaren Diana King und ihrem Mega-Hit Shy Guy. Und davor haben wir eine wirkliche Ikone der 80er für euch. Kim Wilde, 1981, also vor 45 Jahren. Da begann ihre Weltkarriere genau mit diesem Song, den wir jetzt für euch spielen, nämlich Kids in America. Und übrigens, für alle die, die Kim Wilde noch nie live gesehen haben, nächstes Jahr im Herbst, da habt ihr die Möglichkeit, denn da kommt Kim Wilde auf ihre große The Singles Tour und da gibt's wirklich alle Welt-Its von ihr, ne? Cambodia, You Keep Me Hanging On und natürlich auch den hier. Also, schönen guten Morgen jetzt mit Kids in America.
1: Guten Morgen.

0: Ihr hört die Nostalgie Feel Good Morgen Show mit Sarah und mit Till immer Montag bis Freitag von 5 bis 10 hier bei Nostalgie. 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Es ist 6.50 Uhr, 10 vor 7. Schönen guten Morgen.
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2: Ja, das EU-Parlament hat sich jetzt auf noch mehr Rechte beim Fliegen geeinigt. Künftig muss man immer den Preis sehen mit Handgepäck. Familien können zusammenhängende Sitze kostenlos reservieren. Und die Airlines müssen noch mehr zu Rechten aufklären, wenn es mal Probleme gibt. Und bei der Fußball-WM sind jetzt noch Argentinien und die Schweiz eine Runde weitergekommen. Heute ist mal komplett spielfrei. Morgen geht's dann los mit dem ersten Viertelfinale. Und das heißt Frankreich gegen Marokko.

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2: Für alle Eltern, die gerade in der Küche stehen und die Pausenbrote für die Kinder schmieren und vielleicht noch ein paar Apfelspalten dazu. Wir sind bei euch von Nostalgie und zumindest ist es heute in Berlin, Brandenburg und auch in Hamburg das letzte Mal, denn heute ist der letzte Schultag vor den wohlverdienten Sommerferien. Heute gibt es die Zeugnisse in diesen drei Bundesländern. Wir wünschen euch natürlich tolle Sommerferien, jetzt einen guten Start in den Mittwoch.
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2: Und da geht's gleich in die 80er mit der Riesenstimme von Lionel Richie, All Night Long. Davor die Boyband aus den 90ern. Take That, Robbie Williams und seine Jungs, Back for Good. Guten Morgen.
3: Morgen.

0: Airplane. Dann in den 70ern umbenannt in Jefferson Starship und in den 80ern, das war dann tatsächlich die erfolgreichste Zeit dieser Band, da nannten sie sich nur noch Starship und hatten unter anderem diesen Mega-Hit und zwar aus dem Soundtrack zum Film Manneka. Hier ist Nothing's Gonna Stop Us Now. Wir wünschen euch einen schönen guten Morgen.
1: Guten Morgen.

0: Schönen guten Morgen mit einer der größten Stimmen der Popmusik, All Night Long natürlich, Lionel Richie.
1: Wir wünschen euch einen tollen Start in diesen Mittwochmorgen hier bei Nostalgie, nur die größten Songs.
0: Gleich ein Riesenwachmacher von Billy Ocean für euch, Love Really Hurts Without You. Davor haben wir eine Band, die hat insofern ganz kurios Musikgeschichte geschrieben, denn sie hatte in drei aufeinanderfolgenden Jahrzehnten immer einen Mega-Hit, mindestens, allerdings immer unter unterschiedlichem Namen. In den 60ern gegründet als Jefferson's

0: Einen schönen guten Morgen.
1: Um 17 nach 7.
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3: Warum, bitteschön, heißt es eigentlich etwas auf die lange Bank schieben? Das möchte unsere Hörerin Claudia aus Wolfsburg wissen. Ja, Claudia, wenn wir eine meist doch eher unangenehme Sache hinauszögern, dann schieben wir das auf die lange Bank. Woher kommt's? Ganz einfach aus den mittelalterlichen Gerichten. Aktenschränke wie heute gab es damals noch nicht und die Gerichtsakten, die wurden in Truhen aufbewahrt. Und diese Truhen, die ähnelten Sitzbänken und wurden oft eben auch als Sitz während der Verhandlung genutzt. Und wenn die Truhe voll war, dann stapelte man oftmals die neuen Akten einfach auf der Truhe bzw. auf der Sitzfläche, also der Bank. Deshalb verzögerten sich oftmals ältere Gerichtsfälle, weil man erst die neueren Akten von oben abarbeitete. Teilweise wurden sogar Akten einfach in den Truhen vergessen. Und deswegen sagt man zu einer Sache, die sich unverhältnismäßig verzögert, das wurde auf die lange Bank geschoben.
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1: Um 7:30. Wir wünschen euch einen richtig schönen guten Morgen.
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1: Einen schönen, entspannten Start in den Tag. Das geht am besten mit unseren Good News. Und hier ist die nächste für euch.
0: Und es geht um das Comeback des Jahres. Denn Bon Jovi sind zurück. Einfach nur legendär, John Bon Jovi, ja, und seine Band. Mit diesem großartigen Sound auf der Bühne war aber lange nicht klar, ob er wieder singen kann. Er hatte große Stimmbandprobleme, hat sich sogar einer kleinen OP unterzogen, aber wirklich Vollgas gegeben. Nicht aufgegeben und jetzt steht er wieder auf der Bühne im Madison Square Garden in New York. Aktuell Bon Jovi auf der Bühne und kommen dann auch noch nach Irland und England. Und das ist wirklich unsere gute Nachricht des Tages, dass nach langer Stille diese großartige Stimme wieder zurück ist. Bon Jovi auch gleich hier bei uns bei Nostalgie in wenigen Minuten mit In These Arms.
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0: 7.42 Uhr. Morgen.
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0: Dance into the Light. Euch einen schönen guten Morgen mit Phil Collins.
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0: 8. Juli 1990, heute auf den Tag genau vor 36 Jahren, Andy Brehme schießt Deutschland in Rom gegen Argentinien zum damals dritten WM-Titel und der eine oder andere, ne, der schwelgt ganz gerne dahingehend in Erinnerung. Und übrigens, wenn ihr Sky habt, dann könnt ihr das. Es gibt eine Riesendoku, die heißt Ein Sommer in Italien. Kann ich euch nur ans Herz legen, da wird das alles nochmal aufgearbeitet. Ne, ist ja vielleicht sogar was für heute Abend, denn bei der WM ist ja spielfrei, die Viertelfinals ja dann erst ab morgen. In diesem Sinne wünschen wir euch einen schönen Start in diesen Mittwoch. John Miles mit Music, das haben wir gleich für euch. Davor ist der Boss höchstpersönlich am Start. Hier ist Bruce Springsteen mit Dancing in the Dark bei Nostalgie. Nur die größten Songs.
1: Guten Morgen.
0: Morgen.

0: Schönen guten Morgen mit den größten Songs hier bei Nostalgie. Es ist 7.57 Uhr, 3 vor 8.
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2: Ja, bei uns in der EU gibt's bald noch mehr Rechte beim Fliegen und auch die Entschädigung bei Verspätungen bleibt. Da gibt's ja bis zu 600 Euro. Dann starten heute die nächsten drei Bundesländer in die Sommerferien. Berlin, Brandenburg und Hamburg. Da wird's dann auf den Straßen schon ab dem Mittag ein Tick voller. Und das Magazin The Economist hat mal wieder die lebenswerteste Stadt der Welt gekürt. Es ist die dänische Hauptstadt Kopenhagen geworden.
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1: Es geht rein in den Mittwoch. Es ist der letzte Schultag in Berlin, Brandenburg und Hamburg. Dann geht's ab in die wohlverdienten Sommerferien.
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1: Und bringen euch gleich rein mit dem 90er von Brandy and Money.

0: 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Riesennummer von Brandy and Monica, The Boy is Mine.
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0: Und wir haben gleich eine der ganz großen Boybands der 90er für euch, nämlich Corden the Act mit Love is Everywhere und davor ein Megasong der 80er, When Your Heart is Weak von Cock Robin, eine ganz kuriose Bandgeschichte. Gegründet wurden Cock Robin Anfang der 80er in Los Angeles, also in Amerika, aber da waren sie überhaupt nicht erfolgreich. Also diese Band hatte ihre größten Erfolge tatsächlich in Europa, vor allen Dingen in Deutschland und in der Schweiz. Da waren sie in den 80ern ein absoluter Mega-Act und aus diesem Grunde haben die natürlich gerade zu uns nach Europa eine ganz besondere Beziehung. So, und hier sind sie. Hier sind Cock Robin, When Your Heart is Weak. Euch einen schönen guten Morgen.
1: Guten Morgen.

0: Guten Morgen.
1: Um 8.18 Uhr.
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0: Ich habe was Schönes aus der Welt der Statistik gefunden, Sarah, für dich heute.
1: Klasse, mit Zahlen, liebe ich.
0: Ja, und zwar, ich behaupte, bei uns in Deutschland heiraten Frauen im Schnitt im Alter von 24 Jahren.
1: Au, also das glaube ich nicht. Ich glaube, das ist, müsste später sein, weil also der Trend geht ja eigentlich dahin, erstmal sein Leben zu leben und ein bisschen später zu heiraten, eher so in den 30ern und dann ja auch erst Kinder zu bekommen. Ne? Das wird ja tatsächlich alles ein bisschen später. Und deswegen glaube ich nicht, nee, ich könnte mir vorstellen, dass das eher so in den 30ern ist. Ich habe selber auch Anfang 30 geheiratet und meine eben, dass das sogar schon relativ früh ist. Ich sage es fake.
0: Also du sagst, 35 ist das neue 20 und du hast vollkommen recht. Was ich gesagt habe, ist natürlich
3: fake.
0: Totaler Quatsch. Das war mal so, das ist aber wirklich schon ewig her und du hast es sehr, sehr gut und nahezu richtig erklärt. Inzwischen sind die Frauen, wenn sie heiraten bei uns in Deutschland, so um 33, die Männer ein bisschen älter, die sind 35 Jahre alt.
1: Eigentlich auch egal, wie alt man ist, Hauptsache die Ehe hält richtig schön lang.
0: Ach, da kommt wieder die Romantikerin durch.
1: Muss, oder?

0: Nostalgie ist hier. Wir spielen für euch nur die größten Songs. Schönen guten Morgen.
1: 8.26 Uhr. Guten Morgen.
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0: Wir möchten, dass ihr mit einem Lächeln in den Tag startet. Und aus diesem Grunde haben wir natürlich auch jetzt wieder eine absolute Good News für euch.
1: Und die kommt aus der Antarktis von Forschenden, die was ganz Tolles beobachtet haben. Denn es wird ja jedes Jahr geschaut, wie erholen sich eigentlich die Walpopulationen in der Antarktis. Und da wurden jetzt so viele Wale gesichtet, wie schon seit langer Zeit nicht mehr. Denn zum Beispiel vor 25 Jahren konnte man 1-2 Wale in der Antarktis sehen. Und mittlerweile hat sich die Zahl der Walsichtungen wirklich vervielfacht. Und das zeigt natürlich auch mal wieder, dass wenn sich Menschen dann eben für das Tierwohl einsetzen und auch Schutzmaßnahmen auffahren, dass das dann auch Erfolge zeigt. Wir finden das eine ganz tolle Nachricht.
0: Und natürlich gehört das zu den guten Nachrichten des Tages.
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0: Guten Morgen um 8.39 Uhr.
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0: Legendärer Sound aus den 80ern. First Time von Robin Beck.
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0: 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Und jetzt kommt gut rein in euren Mittwoch hier bei Nostalgie, nur die größten Songs mit Joe Cocker und You Can Leave Your Head On. Wir wünschen euch einen schönen guten Morgen.

0: Schönen guten Morgen, Nostalgie ist hier. Wir spielen für euch nur die größten Songs. Es ist 10 vor 9.
1: Jetzt kommt das Morgen-Update mit Jakob Kaufmann.
2: Ja, das EU-Parlament hat sich jetzt auf noch mehr Rechte beim Fliegen geeinigt. Künftig muss man immer den Preis sehen mit Handgepäck. Familien können zusammenhängende Sitze kostenlos reservieren. Und die Airlines müssen noch mehr zu Rechten aufklären, wenn es mal Probleme gibt. Und bei der Fußball-WM sind jetzt noch Argentinien und die Schweiz eine Runde weitergekommen. Heute ist mal komplett spielfrei. Morgen geht's dann los mit dem ersten Viertelfinale. Und das heißt Frankreich gegen Marokko.

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1: Wir können schon so viel sagen. Wir haben die ganz Großen in der kommenden halben Stunde hier für euch bei uns in der Nostalgie-Playlist mit dabei. Madonna, Take That, David Bowie und natürlich auch Venus von Bananarama kommt schon gleich direkt nach einer der größten Rockstimmen überhaupt. Hier ist die Rockballade von Lenny Kravitz mit Again.
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1: Morgen.

0: Schönen guten Morgen mit Bananarama und Venus.
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0: Vielleicht kommt ihr ja jetzt in den Sommerferien einfach auch mal wieder in die Hauptstadt nach Berlin. Und wenn das so ist und ihr ein bisschen Zeit habt, wir haben einen ganz heißen Tipp für alle Musikfans. Und zwar besucht wirklich mal die legendären Hansa Studios. Da gibt es ganz besondere Touren. Das ist wirklich großartig, denn da war ja wirklich das Who is Who in Berlin. Depeche Mode haben da aufgenommen oder auch U2. Und wir haben gleich einen wirklichen Überhit, der auch in den Hansa Studios entstanden worden ist. Die Rede ist natürlich vom legendären Heroes von David Bowie. Gibt es hier bei uns direkt nach Terence Trent D'Arby. Sign your name.
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0: Es ist 16 nach 9.
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2: Einen schönen Mittwoch mit den Glückssternzeichen des Tages. Die Skorpione sind mit dabei. Ihr erkennt heute etwas Wichtiges über euch selbst. Diese Erkenntnis fühlt sich sehr befreiend an. Widder erleben heute eine positive Überraschung. Mit so einer Wendung habt ihr an diesem Tag nicht gerechnet. Die Fische spüren heute eine besonders feine Energie. Euer Bauchgefühl führt euch heute ziemlich sicher durch den Tag. Also hört gerne drauf. Und die Löwen werden heute für ihre offene Art belohnt. Menschen kommen gerne auf euch zu. Und denkt immer dran, Glück beginnt oft mit einem ganz offenen Herzen. Das wünschen wir euch und natürlich einen schönen Start in den Mittwoch über Nostalgie. Nur die größten Songs und guten Morgen.

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1: Um 9.29 Uhr. Guten Morgen.
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3: Es sind ja manchmal einfach auch so diese kleinen Geschichten, die einem sofort ein Lächeln ins Gesicht bringen, ne? Und jetzt haben wir wieder die nächste für euch.
1: Und die kommt aus Wiesbaden, denn dort hat eine ganz neue Eisdiele eröffnet. Ist ja für den Sommer wirklich unerlässlich, mit den Kids mal in die Eisdiele zu gehen und ein, zwei Kugeln Eis zu spendieren. Tatsächlich geht das aber auch ins Geld. Da kommt diese neue Eisdiele ins Spiel. In Wiesbaden kostet nämlich eine Kugel Eis tatsächlich nur einen Euro. Das ist ein Konzept, das wurde jetzt neu eingeführt. Dafür ist die Eisdiele wirklich sehr schlicht gehalten. Also es gibt keine Sitzplätze, keinen Service und auch der ganze Schnickschnack drumherum bleibt weg. Dafür kostet die Kugel nur 1 Euro. Jetzt haben wir Eltern dann wirklich kein Gegenargument mehr, warum es an dieser Eisdiele nicht auch mal 2 Kugeln geben darf.
3: Was für eine tolle Geschichte.
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0: Euch einen schönen guten Morgen. 9.39 Uhr.
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0: doch die Kinder der 90er gerade garantiert mitgesungen bei den Backstreet Boys mit As Long As You Love Me.
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0: Und ihr könnt uns natürlich auch überall mit hinnehmen, natürlich mit unserem Programm, aber auch zum Beispiel mit dem 90er-Stream, wenn ihr sagt, da geht doch noch mehr von den Backstreet Boys oder den Spice Girls oder anderen 90er-Klassikern. Klickt euch rein, nostalgie-radio.de oder eben auch zum Mitnehmen in der Nostalgie-App. Und der Song, den findet ihr im 80er-Stream. Tracy Chapman mit Fast Car. Schönen guten Morgen mit Nostalgie.
1: Guten Morgen.

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wäre, wenn es diesen Song nie gegeben hätte. Ich bin Dani Heiß hier bei Nostalgie. Nur die größten Songs und Baby One More Time von Britney Spears hätte ursprünglich eigentlich von TLC gesungen werden sollen. Die haben abgelehnt. Zum Glück für Britney Spears. Dieser Song war nämlich der Startschuss ihrer Karriere. Und den gibt's jetzt.

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Ich freue mich, dass ihr dabei seid an diesem Mittwochvormittag. Dani heißt hier für euch bei Nostalgie. Nur die größten Songs und jetzt reisen wir zurück in die 80er. Die Synthesizer werden hochgefahren. Ganz viel Spaß jetzt mit Billy Ocean und seinem absoluten Kulthit Loverboy.

0: Total G.
1: Gute Musik, gute Laune. Schön, dass ihr wieder mit dabei seid. Ich bin Dani Heiß hier bei Nostalgie. Nur die größten Songs. Gleich gibt's Van Halen mit Jump, einer der Songs, der in den 80ern einfach überall gelaufen ist. Vorher starten wir jetzt aber erstmal mit einem italienischen Pop-Hit, der bis heute zum Mitsingen einlädt. Hier ist Snack mit Laura Non C'è.

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Heute haben wir überwiegend in Deutschland ein Wetter, wo wir mal die Bude auslüften können, also mal die Fenster aufreißen und durchatmen. Ich bin Dani Heiß hier bei Nostalgie. Nur die größten Songs. Hier geht's weiter mit den Jackson 5. Und Michael Jackson war gerade mal 11 Jahre alt, als die Jackson 5 mit ABC die Charts erobert haben. Verrückt, oder? Hier sind sie für euch.

0: Altersheim und ihre positiven Effekte auf die Seniorinnen und Senioren kennt man ja. Aber wie wäre es mit zwei kleinen süßen Hausschweinchen? Genau die sorgen jetzt in einem Seniorenzentrum in der Schweiz für strahlende Gesichter. Karamell und Flecki heißen die beiden Kuhne-Kuhne-Schweine und gehören dort inzwischen fest zum Alltag. Sie grunzen zufrieden vor sich hin, lassen sich streicheln und spazieren manchmal sogar einfach durch die Gänge. Ihr Zuhause haben sie im Demenzgarten, einem geschützten Außenbereich, in dem sich die Bewohnerinnen und Bewohner frei bewegen können, ohne sich zu verirren. Die Mitarbeitenden sagen, seit die beiden da sind, gibt es noch mehr Gespräche, mehr gemeinsame Momente und ganz oft einfach ein glückliches Lächeln. Die Bewohnerinnen und Bewohner haben die Schweinchen inzwischen schon richtig lieb gewonnen.
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Country Vibes treffen Popmagie und das in einem der schönsten Duette der 80er. Ich bin Dani Heiß hier bei Nostalgie. Nur die größten Songs und Dolly Parton und Kenny Rogers haben mit Islands in the Stream nicht nur für Gänsehaut gesorgt, sondern auch bewiesen, dass zwei Stimmen einfach perfekt matchen können. Hier sind sie für euch, Dolly Parton und Kenny Rogers mit Islands in the Stream.

0: auszuwaschen.
1: Es ist jetzt 11:53 Uhr.

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2: Willkommen in der neuen Stunde bei Nostalgie. Nur die größten Songs. Wir hören gleich einen Rockklassiker mit einer starken Botschaft. Midnight Oil mit Bats Are Burning. Und vorher gibt es einen Song, der Ende der 80er europaweit für gute Laune gesorgt hat. Hier sind Soul Sister mit The Way to Your Heart.

Es gibt Songs, die wirken wie eine kleine Auszeit vom Alltag. Genauso einer kommt jetzt. Die Lighthouse Family hat Ende der 90er mit High einen ihrer größten Erfolge abgeliefert. Hören wir jetzt bei Nostalgie nur die größten Songs.

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Useful Feels mit Schaut hier bei Nostalgie. Nur die größten Songs. Ich bin Dani Heiß. Ich hoffe, ihr habt einen entspannten Tag heute. Wir hören jetzt den Song, mit dem Lionel Richie nicht nur eine Nummer 1 Hit gelandet, sondern auch einen Oscar gewonnen hat. Hier ist Say You, Say Me. 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
2: Schön, dass ihr mit dabei seid an diesem frühen Nachmittag. Ich bin Dani Heiß hier bei Nostalgie. Nur die größten Songs, mehr 80er und die besten 90er. Da haben wir gleich einen der größten Love-Songs der 90er von Roxette. Hören wir It Must Have Been Love. Und vorher starten wir jetzt mit vier Stimmen, die den R&B der 90er geprägt haben. Hier sind En Vogue mit My Lovin'.

Dani Heiß hier für euch an diesem frühen Mittwochnachmittag bei Nostalgie. Nur die größten Songs, ja, und kaum einer erzählt seine Geschichte so bildhaft wie Copacabana. Seit Ende der 70er gehört er einfach zu Barry Manilow. Hören wir rein.

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Schönen Mittwoch euch mit Nostalgie. Nur die größten Songs, mehr 80er und die besten 90er. Das war Mel C mit Never Be The Same Again. Und jetzt kommen wir zu einem Song, wo sogar das Musikvideo Musikgeschichte geschrieben hat und bei den MTV Video Music Awards gleich mehrfach ausgezeichnet wurde. Die Rede ist von Sledgehammer von Peter Gabriel.

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1: Nur willkommen zu Nostalgie am Nachmittag. Peter Mack, mein Name. Muss mir ja kaum vorstellen, ich war ja gestern auch schon hier.
2: Du hast dich kaum verändert. Du siehst unglaublich gut aus.
1: Ja, das ist ja auch wichtig im Radio. Man will ja gepflegt erscheinen. Milli Vanilli, Yes Girl, You Know It's True und Oasis Wonderwall. Das sind die ersten beiden Songs dieses Nachmittags. Nostalgie, nur die größten Songs. Hallo.

So, das ist die Sommermusik, die du brauchst in diesen Tagen. Noch mehr Sommermusik im Nostalgie-Stream. Ladet euch unsere Nostalgie-App runter. Die meisten von euch haben es eh schon. Ganz viele Streams drauf und eben auch ein eigener Sommer-Stream. Apropos Sommer, gleich kommt The Boys of Summer von Don Henley. Sofort nach OMC, How Bizarre. Nostalgie, nur die größten Songs hier.

0: jetzt mal eine gute Nachricht aus der deutschen Wirtschaft. Wir hören heute vom Statistischen Bundesamt, dass sich das verarbeitende Gewerbe in Deutschland zuletzt besser als erwartet entwickelt hat. Was ist das verarbeitende Gewerbe? Na, das sind alle die, die Rohstoffe oder Zwischenprodukte weiterentwickeln. Also beispielsweise die Kleidungsindustrie, auch die Autoindustrie gehört dazu, erst recht die Lebensmittelindustrie, die meinetwegen aus Milch Joghurt macht und so weiter. Also, das hat alles zugelegt und zwar hat man mit einem Wachstum von 0,1% im vergangenen Mai gerechnet. Es ist aber deutlich mehr als 0,1%, es sind 0,9%. Bitteschön.
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0: Tell Me Sweet Little Lies, Fleetwood Mac. Nostalgie hier, nur die größten Songs. Jetzt mit Billy Idol, der einer von den vielen Rockmusikern ist, die von den Beatles beeinflusst waren. Billy Idol hat immer schon gesagt, ich wollte als 7-Jähriger schon Musik machen, irgendeine Gruppe gründen. Und in Rock'n'Roll habe ich mich verliebt, als ich die Beatles gehört und gesehen habe.
1: I did have a bit of a dream, right from probably 7 years old, of somehow being some sort of musical group. I fell in love with rock and roll when I saw heard the Beatles, really.
0: Ja, schon irre, wen diese 4 Liverpooler alles beeinflusst haben. Nostalgie mit Billy Idol, Eyes Without a Face.

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1: Ja, Nostalgie ist genau dieser Sender, bei dem du keine Musik hörst, die zwei Wochen aktuell ist und danach wieder verwelkt und in Vergessenheit gerät. Hier hörst du nur Songs, die dich durch dein Leben begleitet hat. Deshalb Nostalgie, nur die größten Songs. Jetzt R&B-Klassiker Blackstreet, No Diggity, Supertramp, It's Raining Again und The Tears for Fears mit Sowing the Seeds of Love. Alle um drei, ich bin Peter Mack, freut mich, dass ihr da seid. Das spricht für euren Musikgeschmack.

Mittwochnachmittag bei Nostalgie, nur die größten Songs. Hier hört ihr mehr 80er und die besten 90er. Und wenn ich richtig Bock drauf habe und weiß, es hören gerade Grease-Fans zu, dann auch mal eine aus dem Jahr 78. John und Olivia. 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

0: haben euch mal vor einiger Zeit die wunderbare Geschichte von einem anonymen Spender in Hessen erzählt, und zwar in Schwalmstadt in Hessen, der dafür gesorgt hat, dass in das dortige Freibad alle Kinder und Jugendlichen bis 16 Jahre kostenlosen Eintritt bekommen. Dieser Mann hat jetzt gerade ein Zeitungsinterview gegeben und er will weitermachen. Nochmal kurz die Geschichte. Der Mann sagt, das Freibad war für uns als Schüler doch früher die große Freiheit. Da möchte ich doch allen Kindern, die auch in finanziell schwachen Familien leben, die Möglichkeit geben, regelmäßig dort reinzugehen. Deshalb bezahle ich den Eintritt. Außerdem ist es eine sinnvolle Freizeitbeschäftigung. Die Jungs und Mädels legen mal das Handy weg und gehen einfach mal schwimmen und haben Spaß. So, damit das Freibad auch wirklich weiß, dass der Mann das ernst meint, hat er schon mal 5.000 Euro vorab hinterlegt, dass dann am Ende des Jahres möglicherweise 15.000 zusammenkommen. Das ist ihm egal, das will er auf jeden Fall bezahlen. Und jetzt kommt's, für nächstes Jahr denkt er darüber nach, allen Kindern und Jugendlichen unter 16 eine Dauerkarte zu spendieren, damit sie wann auch immer ihren Spaß im Freibad haben können. Toller Mann.
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ja, ein guter Song kann auch zweimal ein großer Hit werden. War er auch einmal bei Nancy und Frank Sinatra und dann bei Robbie Williams und Nicole Kidman. Ihr hört Nostalgie, nur die größten Songs. I Call You, I Need You, My Heart's on Fire, Tina Turner. 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
5: Du glaubst es nicht, noch immer ist Michael Jackson mit Billie Jean in den Top 10 der deutschen Singlecharts vertreten. Das heißt, noch immer gibt es in Deutschland so viele Leute, die sich hier immer wieder Billie Jean runterladen und nicht genug davon bekommen. Na, dann freue ich mich, dass ich euch jetzt den Platz 9 der deutschen Singlecharts spielen darf. Michael Jacksons Billie Jean, danach ein wunderbarer Love-Song von Savage Garden, Truly, Madly, Deeply. Wir haben 16 Uhr mittlerweile, Nostalgie hier, nur die größten Songs. Peter macht mein Name, hallo.

Samantha Fox, Touch Me, Nostalgie hier, nur die größten Songs. Ich habe meine gute Nachricht zwischendurch für alle Frauen, die so geplagt waren in den letzten Wochen, weil ihr Mann nichts anderes als Fußball geguckt hat. Heute Abend ist spielfrei bei der WM, es findet nichts statt, die Viertelfinals gehen erst morgen wieder los. Ein großer Abend, seinen Partner mal wieder neu kennenzulernen, man hat ja kaum mit ihm was zu tun gehabt in den letzten Wochen. Won't you be my baby, Vanessa Paradis.

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11: Hallo, hier ist Nostalgie am Nachmittag. Ich bin Peter Mack. Ihr hört jetzt einen Song, der einen riesen Hype erlebt hat in den letzten 10, 15 Jahren. Es ist All Star von Smash Mouth. Ein Riesenhype deshalb, weil in den sozialen Medien, TikTok und Insta und so weiter, so viele Videos gezeigt werden, in denen was schief geht, in denen sich jemand aufs Kreuz oder auf den Bauch legt oder sonst was. Und diese Videos sind immer unterlegt mit Smash Mouth und All Star. Insofern, abgesehen davon, dass es ein guter Song ist, hat er auch noch einen riesen Spaßfaktor. Okay, jetzt kommt er. Nostalgie.

0: Leia, you loving me, aber hallo bei Nostalgie, nur die größten Songs. Die Raterunde des Tages steht an. Ich weiß, inzwischen warten viele drauf, weil es immer ein großer Spaß ist. Der Klavierspieler in der hinteren Ecke des Studios ist da. Hey, Kollege.
1: Ja, hallo.
0: Ja, es ist vertraglich geregelt, dass er nichts anderes sagen darf als ja, hallo. Richtig, ne?
1: Ja.
0: Ja, also er wird einen Song anspielen. Ich weiß selbst nicht, welcher es ist. Darf erst auf eine Taste auf diesem Pult hier drücken, wenn er erraten ist. Versucht schneller drauf zu kommen, was er spielt, als ich. Aber Vorsicht. Ich gebe mir große Mühe. Bitte schön, du bist dran. Ba-ba-ba-dau. Geil, funky. Und ich weiß es. Ba-ba-ba-ba-dab. Stopp. Es ist Boogie Wonderland, es ist Earth, Wind and Fire. And the Emotions nicht zu vergessen. Das ist funky, das habe ich gern. Danke dir, Nostalgie. Come on, let's go.

0: Es ist immer gut, wenn sich bei uns im Lande in der Wirtschaft etwas besser entwickelt als erwartet. Und das haben wir jetzt gerade, nämlich beim sogenannten verarbeitenden Gewerbe. Das Statistische Bundesamt sagt, das hat sich deutlich besser entwickelt als erwartet. Wir hatten mit einem Wachstum von 0,1% gerechnet, sind aber 0,9%, da schon deutlich mehr. Kurz zur Erklärung, verarbeitendes Gewerbe sind die, die aus Rohstoffen irgendwas entwickeln. Also die Lebensmittelindustrie, die aus Milch einen Erdbeerjoghurt macht. Aber genauso die Kleidungsindustrie und erst recht die Autoindustrie. Alle die zusammengenommen haben im vergangenen Mai deutlich zugelegt. Jedenfalls deutlich mehr als erwartet.
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The Backstreet Boys, auch die Dauergäste hier bei Nostalgie, nur die größten Songs. Es ist erstaunlich, dass es teilweise 40 Jahre alte, noch ältere Songs gibt, die du tausende Male gehört hast, aber die immer wieder ein Revival erleben. Sowas erleben wir gerade mit dem Klassiker von Bon Jovi, Living on a Prayer. Ich glaube, bei jedem Spiel der Fußball-WM wird das Ding fünfmal gespielt. Einmal vor dem Anpfiff, einmal in der Halbzeit, zweimal in den Trinkpausen und nach dem Spiel dann nochmal sowieso. Das hätten sich John Bon Jovi und Richie Sambora damals wahrscheinlich auch nicht gedacht, als sie das Ding aufgenommen haben. Und hier ist es, The Little Story of Tommy and Gina, Living on a Prayer.

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2: Als wir euch neulich Nostalgie-Tickets für Lenny Kravitz für seine Konzerte in Deutschland geschenkt haben, waren wir ganz schön platt, wie viele Lenny Kravitz-Fans es gibt. Viele haben uns geschrieben, ich kenne jeden Song dieses Mannes und ich kann jeden mitsingen. Da habt ihr gleich Gelegenheit zu, denn es kommt gleich Lenny Kravitz mit Fly Away. Sofort nach Kylie Minogue und The Locomotion. Erstmal euch einen schönen Feierabend. Das ist das wichtigste Wort des Tages, das Feierabendwort. Peter Mack, mein Name, ihr hört Nostalgie. Nur die größten Songs. Halleluja, 18 Uhr.

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3: Ja, und damit einen schönen Feierabend. Mittwochfeierabend, das Wochenende steht schon wieder fast bevor und es soll ja wieder knackig heiß werden mit bis zu 35 Grad. Ja, ein bisschen Abkühlung gibt's jetzt schon mal in Form von 100 Euro. Die kannst du hier bei uns gewinnen, live an diesem Mittwochfeierabend. 100 Euro, wenn du weißt, was das hier für eine Fernsehsendung ist. Großer Klassiker, was ist das nochmal? Ja, und wer das weiß, der sichert sich die 100 Euro unter der 0137 90 30 200. Das ist jetzt die Gewinnernummer, die 0137 90 30 200 für 50 Cent aus allen deutschen Netzen. Und vorher noch ein paar Regeln. Mitmachen bitte ab 18, an Minderjährige werden keine Gewinne ausgezahlt. Jeder Anruf kostet 50 Cent aus allen deutschen Netzen. Bitte darauf achten, dass nicht jeder Anruf, der Kosten produziert, auch automatisch ins Studio gelangt.

0: Gewinnchancen im Leitungsspiel 1 zu 200.000. Parallel dazu kann die Redaktion jederzeit ausgewählte Anrufer per Zufallsprinzip direkt ins Studio durchstellen. Die Teilnahmebedingungen sind auf cashquiz.de zu finden. Dort sind dann später auch alle Lösungen und Gewinner notiert und ein Spiel dauert maximal bis Sendungsende. So, 100 Euro gibt's zu gewinnen an diesem Mittwochfeierabend. Was ist das für ein TV-Klassiker? 100 Euro unter der 0137 90 30 200. 0137 90 30 200. 50 Cent aus allen deutschen Netzen. Mit Leitung 3 bist du live bei uns in der Show. Und live hier in die Show geflogen ist auch der Carsten. Ich grüße dich.
1: In meinem gelb-schwarzen Kostüm. Oh, selbstverständlich.
0: Das steht dir so gut, ne? Aber er hat nie FDP gewählt. Das kann ich an dieser Stelle sagen. 100 Euro kann man gewinnen. Sag mal, Carsten, wann ist das Geld auf das Gewinnerskonto?
1: Das wäre dann heute Abend schon soweit. Und zwar durch die Echtzeitüberweisung.
0: Oha. Also, 100, was wollte ich eigentlich sagen?
1: Das weiß ich nicht, aber probier's nochmal.
0: Vielleicht. Die 100 Euro, die hast du heute Abend an diesem Mittwochfeierabend bei dir auf dem Konto, wenn du weißt, was das hier ist.
1: Ja, geht ja schon gut los.
0: Hier. Ja, ich sag's dir. Durchgestellt, so. Live mit dem Chance-Button. Wer ist denn da? Hallo?
2: Ja, hallo, ist der Marco. Sei gegrüßt.
0: Marco, ich grüße dich. Was hast du raus?
1: Ciao, Marco.
2: Marcos,
1: entschuldige bitte.
0: Pardon, bitte, entschuldige. Was hast du raus?
2: Hi. In einem unbekannten Land und diese Biene, die ich meine, nennt sich Maya.
1: Ja, wunderbar.
0: Für den Gesang müsste es ja gleich noch ein bisschen mehr Geld geben. 100 Euro hast du gewonnen. Herzlichen Glückwunsch. Bleib mal bitte am Telefon. Ganz viel Freude mit dem Geld. Hat das sogar vorgesungen, ne? Wahnsinnige TV-Expertise. Machen wir weiter. Die nächsten 100 Euro kannst du gewinnen, wenn du weißt, was das hier ist. Oha. Hau kurz die Musik leise. Was steckt hier dahinter? Wer weiß, was das ist, gewinnt die nächsten 100 Euro heute Abend noch auf dem Konto. Ist kein Quatsch, 8. Juli. 100 Euro hast du heute Abend noch bei dir auf dem Konto, wenn du weißt, was das hier ist. Wenn du weißt, welche Fernsehsendung das ist, ich starte mal durch. Du darfst gerne wieder gewinnen. Unter der 0137 90 30 200. Was ist das? 0137 90 30 200. Für 50 Cent aus allen deutschen Netzen. Ja, Carsten, auch hier gilt, die 100 Euro hat man heute Abend auf dem Konto versprochen, ne?
1: Absolut, per Echtzeitüberweisung machen wir das auch hier, klar.
0: Also, gerne schnell weitermachen. Jana war in der vorherigen Sendung schon mal da, sie meinte das.
3: Jana, was haben Sie denn raus, bitte?
4: Pippi Langstrumpf.
3: Pippi Langstrumpf?
4: Ja.
3: Was wir suchen, ist nicht von Astrid Lindgren, nee.
0: Nee, verkehrt. Jana? Ja,
1: da schüttelt auch der Jürgen in der Regie den Kopf, nein.
0: Zu Recht, es ist nämlich nicht Pippi Langstrumpf, also auf Neues, na dann.
1: Komm, pass auf, wir probieren es einfach nochmal, wir hören uns den Ausschnitt nochmal an. Ich gebe euch 200 Euro.
0: Doppelter Gewinn. Noch einmal zugehört, was ist das hier bitte? Wer hat eine Idee, was das ist? Der gewinnt jetzt sogar 200 Euro unter der 0137 90 30 200 und bitte direkt wieder reinkommen und auflösen. Jetzt doppelten Gewinn mitnehmen unter der 0137 90 30 200. 50 Cent aus allen deutschen Netzen mit Leitung 3 bist du bei uns. Bertram war in der vorherigen Sendung da, er meinte das.
3: Sie wissen, welche Fernsehsendung wir suchen?
5: Ja, ich gehe davon aus, dass es Vicky ist, die Zeichentrickserie, nicht?
3: Vicky und die starken Männer?
5: Ja, genau.
3: An unsere Lieblingskindersendung unseres Spielechefs, das kann ich an der Stelle mal verraten. Aber daher weiß ich auch ganz genau, dass das Wiki nicht sein kann. Bertram, es tut mir leid.
0: Drehen uns im Kreise mit den falschen Antworten. Carsten, Ansage bitte.
1: Ansage?
0: Ansage.
1: Wir machen weiter. Und die nächste Ansage ist, vielleicht sollte der Spielechef mal Sendungen aussuchen, die nicht 130 Jahre alt sind, so wie er.
0: So. Ja, bester Punkt.
1: Ich verdopple. 400 Euro, ich werde wahnsinnig mit dem Typen.
0: Kennt das überhaupt noch wer?
1: Ja, eben.
0: Also kennt das noch irgendwer? So, es geht jetzt mittlerweile um wie viel Geld hast du gemacht?
1: Ich hab verdoppelt. 400 Boah. Euro.
0: 0137 90 30 200. Ja, sorry für das Chaos an diesem Mittwochfeierabend, aber du gewinnst jetzt 400 Euro heute Abend auf dem Konto mit der 0137 90 30 200. 50 Cent aus allen deutschen Netzen mit Leitung 3 bist du live bei uns in der Show. Pippi Langstrumpf, also haken wir ab. Vicky ist es auch nicht. Ja, was ist es denn nun? Kennt das noch wer?
1: Boah. Also ich lege noch einen Altersbonus obendrauf, jetzt ganz ehrlich.
0: Was?
1: Ja,
0: wieso?
1: Weil das Ding so alt ist, ganz ehrlich. Ich lege einen Huni obendrauf. 500 Euro für die richtige Antwort jetzt.
0: So, bitte komm jetzt zu uns und löst das Ding bitte auf 500 Euro, wenn du weißt, welche Fernsehsendung das ist. 0137 90 30

0: 40 200. Du kommst mit Leitung 3 live in die Show rein. Es ist noch keiner da. 0137 90 30 200. 50 Cent aus allen deutschen Netzen. Es geht jetzt um 500 Euro. Das Geld hast du heute Abend noch auf dem Konto. Aber nicht Swantje, die meinte in einer anderen Sendung schon mal das.
1: Ja, das habt ihr schon mal gespielt. Ich glaub, das sind die Simpsons. Ja, ich bin ziemlich sicher, ja doch.
2: Aha. Ja. Interessanter Ansatz ist leider total falsch, Swantje. Es tut mir leid, das ist nicht die richtige Lösung. Oh. Sorry.
0: Diese Enttäuschung, aber ich bin auch enttäuscht. Es sind nicht die Simpsons.
3: Ja, das ging ein bisschen anders irgendwie. Das waren so Streicher am Anfang oder so. Ja. Ist aber auch egal, das war auf jeden Fall falsch. Deshalb, ich leg noch mal einen Huni oben drauf, ein Motivationshunderter für euch. 600 Euro Geld. Ja, 600 Euro und das Geld ist heute Abend auf dem Konto. Also auch diese Summe.
0: 600 Euro mittlerweile live zu gewinnen hier im Radio an diesem Feierabend. Möge sich das Geld bitte jemand abholen, wenn irgendwer in der Lage ist, das hier aufzulösen. 0137 90 30 200. 0137 90 30 200. 50 Cent aus allen deutschen Netzen. Wir haben gehört, die Simpsons, Vicky und Pippi Langstrumpf. Das ist alles nicht richtig. 600 Euro mittlerweile. Man hat das Geld wirklich heute Abend auch noch auf dem Konto. Auch diese Mega-Gewinnsumme, ne?
3: Genau, das ist betragsunabhängig. Boah, also auch krass. Das Geld ist heute Abend auf dem Konto. Und auch die 750 Euro, die ich jetzt für euch mache. Ich leg noch was drauf, komm. Ja, Motivationskohle an diesem 8. Ich meine, das ist jetzt alles runtergebucht worden neulich vom Konto wieder. Wir packen was drauf. 750 Euro heute Abend aufs Konto.
0: 750 Euro gehen jetzt garantiert raus. 0137 90 30 200. Noch keiner drin in Leitung 3. Ist irgendwer gerade am Radio, der weiß, was das hier ist? 0137 90 30 200. 50 Cent aus allen deutschen Netzen. Irgendeiner bitte. Rüdiger meinte in der vorherigen Sendung schon mal das.
4: Was hast du denn raus?
5: Also hier, die meinen alle, das wäre die Schwarzwaldklinik.
4: Die meinen alle, das wäre die Schwarzwaldklinik. Also die Serie, die wir suchen hier heute, ist auch schon ein bisschen älter. Aber die Schwarzwaldklinik, die ist es leider nicht, du. Es tut mir leid.
0: Völlig vom Thema vorbei. Nein. Also wirklich nicht mal nah dran, die Schwarzwaldklinik. Das ist ja, also, was denn?
3: Völlig falsche Richtung. Mann, ey. Also wir sollten es eigentlich abbrechen. Ja. Das dürfen wir nur nicht. Ja, siehst du, Jürgen schüttelt auch den Kopf aus der Regie. Ja. Wir dürfen es nicht abbrechen. Deshalb lege ich jetzt einfach nochmal Geld drauf. 1.000 Euro. 1.000 Euro heute Abend aufs Konto. Gibt es irgendjemand in Radio Deutschland, der sich erinnert?
0: 1.000 Euro gehen garantiert raus. Was ist das? Also einer, der es weiß, wählt bitte jetzt nach den falschen Antworten die 0137 90 30 200. Und tut mir leid, die Schwarzwaldklinik ist so weit weg. 0137 90 30 200. 50 Cent aus allen deutschen Netzen. So möge das Ding bitte innerhalb der nächsten 60 Sekunden irgendwer auflösen, weil es macht mich auch langsam ein bisschen wütend die ganze Zeit, diese seltsame Melodie hier zu hören. 1.000 Euro werden rausgehen. Ist schon irgendwer jetzt da, Carsten, bitte?
3: Es ist noch keiner in Leitung 3. Das heißt natürlich gleichzeitig, das Geld ist noch da. 1.000 Euro. Und ich verdopple jetzt eure Gewinnchance, damit es jetzt schneller geht. Damit jetzt das Ding hier gelöst wird. Die Leitung 6 kommt mit dazu. Ab sofort 2 Leitungen, die zum Gewinn führen. Doppelte Gewinnchance, doppelte Leitungsanzahl ab jetzt.
0: Es sind jetzt 2 Leitungen geöffnet. 1.000 Euro, wir haben es 18.40 Uhr. Carsten und ich sind live hier. Warten bitte auf ein Klingeln unter der 0137 90 30 200. Es darf gerne klingeln. Jetzt bitte. 0137 90 30 200 50 Cent aus allen deutschen Netzen. Wenn an diesem Mittwoch Feierabend, kurz vor diesem brutal heißen Wochenende, gerade irgendwer am Radio ist und weiß, was das hier ist, dann bitte die 1.000 Euro mitnehmen. Jana meinte Pippi Langstrumpf falsch. Bertram meinte Vicky. Swantje dachte an die Simpsons. Und Rüdiger meinte Schwarzwaldklinik. Das ist so weit weg von der Lösung. Es ist immer noch keiner da. Okay, wir machen jetzt mal richtig Dampf. Bitte, Carsten, hau rein.
3: Komm, noch eine dritte Gewinnchance mit rein. Und zwar die 8 kommt mit dazu. 3, 6 oder 8. Eine von diesen dreien erwischen. Und es ist wirklich egal, welche ihr davon erwischt. Weil diese 3 führen garantiert zu uns direkt rein ins Studio.
0: 3 Leitungen sind grün, 3 Studioleitungen sind geöffnet, 3 Leitungen führen zu 1.000 Euro. Also bitte 0137.

0: 90 30 200 0137 90 30 200 50 Cent aus allen deutschen Netzen. Die Sendung geht auch nicht mehr lange, also wir bräuchten bitte ein Klingeln. Ich weiß nicht, sind gerade alle schon zu Hause oder sind alle noch arbeiten oder was ist das Problem? Ist das vielleicht einfach zu schwer? Ist es zu alt? Kennt das vielleicht gar keiner mehr hier? Wenn irgendwer den Titel dieser Fernsehsendung kennt, gibt's 1000 Euro zu gewinnen. Das Geld liegt immer noch hier und es soll und darf gerne rausgehen und es tut sich gerade nichts am Telefon, Carsten.
1: Darum gebe ich jetzt nicht eine, sondern zwei Leitungen mit dazu. Die 11 und die 12. Also holt euch eine von 5 Leitungen. Boah. Das bedeutet, wir haben jetzt für euch mal ebenso die 5-fache Gewinnchance aktiviert. 5 Leitungen führen zum Gewinn. 5 Gewinnleitungen sind jetzt aktiv.
0: 1000 Euro werden rausgehen, garantiert. Das Geld bleibt nicht bei uns. Es muss jetzt klingeln, die Sendung ist gleich vorbei. Es sind jetzt 5 Studioleitungen offen. 5 Leitungen stehen auf grün, 5 Leitungen bereit, damit es jetzt klingelt unter der 0137. 90, 30, 200. Es darf, es muss jetzt sogar klingeln. Unter der 0137. 90, 30, 200, 50 Cent aus allen deutschen Netzen. Leitung 3 ist offen, die 6, die 8, die 11 und die 12. Weiß irgendwer bitte, was das für eine Fernsehsendung ist? Wir hatten gehört Pippi Langstrumpf, Vicky und die Simpsons und das stimmt leider alles nicht. 18.43 Uhr, oh Gott, Jürgen schüttelt auch schon den Kopf. Das geht mir echt zu weit jetzt gerade. Sendung ist gleich vorbei, wir haben keine Zeit mehr, Carsten.
1: Es ist ja gleich schon wieder 6:45, du meine Güte, pass auf, ganz schnell. Deshalb mache ich jetzt Folgendes, was ganz Rigoroses kriege ich bestimmt Ärger für. Ich mache es trotzdem für euch. Ich verdoppele nochmals eure Gewinnchance. Ich gebe euch jetzt satte 5 Leitungen auf einmal dazu. 15, 17, 20, 23 und 24. Ab jetzt die 10-fache Gewinnchance. 10 Gewinnleitungen.
0: Bevor die Sendung hier gleich endet, wird's einen Gewinner geben. Garantiert. 10 Leitungen sind geöffnet. Du weißt, welche Sendung wir suchen. Dann bitte wähle jetzt diese Nummer. Ich sag sie ein letztes Mal ganz langsam und dann kommst du bitte unter der 0137 90 30 200. Du weißt, was das ist? 0137 90 30 200. 50 Cent aus allen deutschen Netzen. Wir haben es jetzt gleich 18.45 Uhr. Die Sendung ist gleich vorbei. Cash-Quiz, Mittwoch-Feierabend-Ausgabe. Irgendwer muss uns bitte jetzt sagen, was das ist. Also irgendwer, ich mach's präziser, irgendeiner müsste uns das jetzt mal bitte sagen. Und irgendeiner müsste jetzt mal 1000 Euro gewinnen, Carsten. Klingelt's schon? Ist irgendwer in einer der Leitungen? Kannst du noch mal gucken?
1: Es ist alles auf grün. Heißt, es ist noch keiner in den Leitungen. Heißt gleichzeitig. Das Geld ist noch da. 1000 Euro liegen hier bereit. Jede Sekunde kann es klingeln. Der nächste Anruf kann es sein. Und jetzt mache ich Folgendes. Ich gehe jetzt hier aufs Ganze für euch. Ich gebe euch noch 3 weitere Gewinnleitungen mit dazu. Die 28, die 30 und die 33. Ab jetzt die 13-fache Gewinnchance. Die 13 bringt euch jetzt Glück. Wir haben die letzten 120 Sekunden gleich. Es wird garantiert klingeln.
0: 13 Leitungen sind geöffnet. Die Regie sagt, dass die Sendung hier in weniger als 140 Sekunden zu Ende sein wird. Es muss jetzt klingeln. Es muss jetzt klingeln, führt kein Weg dran vorbei. Was ist das? Fernsehsendung bitte jetzt nennen unter der 0137 90 30 200 im großen Finale. 120 Sekunden Sendung ist dann vorbei. Es muss jetzt klingeln, es muss irgendwer 1000 Euro gewinnen unter der 0137 90 30 200. 50 Cent aus allen deutschen Netzen. Ja, tut uns leid, wenn das vielleicht zu schwierig war. Jana meinte Pippi Langstrumpf, das ist es nicht. Bertram meinte Vicky. Die Simpsons haben wir gehört und die Schwarzwaldklinik. Was ist das hier? Und wenn irgendwer die Idee bitte hat, jetzt in den letzten, oh Gott, 100 Sekunden, es muss jetzt klingeln. Ist irgendwer da, Carsten?
1: Es ist noch keiner in den Leitungen. Es sind 13 Leitungen aktiv. Der nächste Anruf kann es sein, denn wir gehen hier nicht ohne Gewinner. Ja. Es wird garantiert klingeln. Die letzten 90, 89, 88 Sekunden. Es muss und wird jetzt passieren.
0: 13 Leitungen offen, immer noch keiner da. 70 Sekunden, die Sendung ist gleich vorbei. Es wird einen 1000-Euro-Gewinner geben, aber es muss jetzt jemand auflösen, bitte. Das hier. Was ist das? 0137 90 30 200. Hat's jemand raus? Ja,

0: Bitte jetzt unter der 0137 90 30 200, 50 Cent aus allen deutschen Netzen. Jürgen sagt keine 60 Sekunden mehr. Jürgen, es muss noch jemand gewinnen. Und wenn du gleich unsere Stimmen in deinem Telefon hörst, dann lege bitte nicht auf. Du kannst hier 1000 Euro gewinnen. Und ich sage jetzt das letzte Mal die Nummer, weil ich habe auch gar keine Zeit mehr. 0137 90 30 200. Dass es Jürgen ernst meint, sehen wir jetzt hier und hören wir hier. Es ist keine Musik mehr da. Unter der 0137 90 30 200, 50 Cent aus allen deutschen Netzen, wenn irgendwer gerade im Radio ist und weiß, was das hier ist, dann gibt's jetzt 1000 Euro dafür netto und steuerfrei. Heute Abend auf dem Konto, Carsten, gell?
1: Richtig, per Echtzeitüberweisung.
0: Nimm dir das Geld mit, durchgestellt live mit dem Chance-Button. Wer ist denn da? Hallo?
2: Hallo?
0: Ja, wie heißt du?
2: Silke.
0: Und was hast du raus, Silke?
2: Bitte?
0: Was ist deine Lösung?
2: Meine Lösung ist Heidi.
0: Ja! Und die Heidi macht dich um 1000 Euro reicher. Silke, du hast gewonnen. Herzlichen Glückwunsch.
2: Wow!
0: Bleib am Telefon.

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3: Es ist 19 Uhr, hier ist eure favorisierte Musikstation. Davon gehe ich jedenfalls aus. Muss ja einen Grund haben, warum ihr uns regelmäßig hört. Herzlich willkommen, Peter Mack, mein Name. Tina Turner, Yes, I Don't Wanna Lose You. Blondie mit The Tide Is High. Und dann einer, bei dem mir persönlich besonders das Herz aufgeht. Addicted to Love, Robert Palmer. Das alles ist Nostalgie. Nur die größten Songs. Guten Abend.

0: Bank. Woher kommt's? Ganz einfach aus den mittelalterlichen Gerichten. Aktenschränke wie heute gab es damals noch nicht und die Gerichtsakten, die wurden in Truhen aufbewahrt. Und diese Truhen, die ähnelten Sitzbänken und wurden oft eben auch als Sitz während der Verhandlung genutzt. Und wenn die Truhe voll war, dann stapelte man oftmals die neuen Akten einfach auf der Truhe bzw. auf der Sitzfläche, also der Bank. Deshalb verzögerten sich oftmals ältere Gerichtsfälle, weil man erst die neueren Akten von oben abarbeitete. Teilweise wurden sogar Akten einfach in den Truhen vergessen. Und deswegen sagt man zu einer Sache, die sich unverhältnismäßig verzögert, das wurde auf die lange Bank geschoben.
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0: Es gibt eine wunderbare Geschichte in Hessen, und zwar in Schwalmstadt in Hessen. Dort hat ein anonymer Mann mehrere tausend Euro an ein Freibad gegeben, damit der Eintritt für die Kinder und Jugendlichen in das Freibad kostenlos ist. Er übernimmt also die ganzen Kosten. Ich glaube, wir haben schon mal drüber berichtet. Warum macht der Mann das? Das erklärt er jetzt in einem Zeitungsinterview, weil er sich daran erinnert, wie für ihn damals als Schüler das Freibad die große Freiheit gewesen ist, und weil er möchte, dass junge Menschen einfach Spaß haben und auch mal, wenn sie schwimmen gehen oder rumtoben, das Handy beiseite legen. Und vor allem gibt es eine Menge Kinder, die in finanziell sehr schwachen Familien leben, und auch die sollen regelmäßig ins Freibad gehen und ihren Spaß haben. Das Ganze wird am Ende des Jahres 15.000 Euro kosten. Damit das Freibad aber weiß, dass er es ernst meint, hat er schon mal vorab 5.000 Euro hingelegt, und damit ist alles klar. Und jetzt sagt er in einem Zeitungsinterview, er wird das nächstes Jahr sehr wahrscheinlich wieder machen, nur etwas anders. Er wird allen Kindern und Jugendlichen unter 16 eine Saison-Dauerkarte spendieren, damit sie auch weiterhin vom ersten bis zum letzten Tag der Saison ins Freibad gehen können, wann sie möchten.
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0: Ihr hört Nostalgie, nur die größten Songs, mehr 80er und die besten 90er. Und heute Abend hast du endlich mal Zeit, in Ruhe Radio zu hören. Zum Beispiel die 80er ab 8, gleich ab 20 Uhr, 4 Stunden bis Mitternacht. Nur 80er Musik. Warum gerade heute die große Gelegenheit? Na, heute ist kein Spiel bei der Fußball-WM. Es ist doch spielfrei. Da mache ich es mir doch schön mit Musik. Also lauter 80s Songs gleich. Einer jetzt schon und der heißt Jump for My Love, The Pointer Sisters.
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